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5: Wunderschönen guten Samstag. Wir sind wieder hier live im Studio von Radio Helsinki. Und ich bin nicht allein hier, sondern gegenüber sitzt die Erwachsene.
0: Die Erwachsene oder Geburtsanwesende, wie ich in letzter Zeit öfters genannt werde, finde ich eigentlich einen sehr originellen Titel für Mutter. Vor allem, wenn man bedenkt, dass ja bei einer Geburt auch andere Leute anwesend sein können. Aber ich bin keine Hebamme, ich bin keine Ärztin, ich bin die Mama vom Enyo. Herzlichen Glückwunsch, dass ihr eingeschaltet habt. Ich hoffe, ihr habt so wie wir eine tolle Stunde hier mit Bube Dame Elvis. Und ein Thema, um das es sicher gehen wird zwischen jetzt und 12, ist
5: Fußball.
0: Es hat nämlich wieder einiges angefangen. Nach der WM nur eine kurze Verschnaufpause auch für die Spieler und Spielerinnen, die waren im Urlaub und jetzt sind alle wieder zurück. Und gestern zum Beispiel hat eine von deinen Lieblingsligen angefangen.
5: Nämlich zum Beispiel die Premier League.
0: Die Premier League in England. Was es da für Neuigkeiten gibt, das erfahren wir demnächst. Und musikalisch gibt es natürlich auch einiges von uns. Ich habe mich jetzt ein bisschen leiser gemacht, ist besser so, gell? Ja. Das mit dem Einpegeln, das muss man am Anfang der Sendung immer machen hier bei Helsinki, weil ja verschiedene Leute hier Sendungen haben und die verschiedenen Leute sprechen unterschiedlich laut. Und deswegen muss man am Anfang immer schauen, ob nicht der Pegel, also die Lautstärke, passt. Jetzt sollte es eigentlich hinhauen. Und ich würde sagen, wir fangen jetzt mal an mit Musik. Und zwar mit einem Song von einer Band, die mir schon sehr viele Jahre tief im Herzen drin ist, nämlich die Libertines aus dem gleichnamigen Album Up the Bracket.

0: Meiner Meinung nach eins der besten Lieder von Cher. Und ich glaube, Anja, du bist der gleichen Meinung. Du magst das auch sehr gern. Save Up All Your Tears.
1: Ja.
0: Wunderbar. Wir bleiben bei weiblicher Popmusik. Am 16. August, das war vor wenigen Tagen, da war Elvis Presleys Todestag, und zwar zum insgesamt 49. Mal. Und an diesem Tag wurde auch jemand geboren, nämlich eine, die auch bei der WM-Finale Halbzeitshow eine wichtige Rolle gespielt hat. Madonna natürlich, wer sonst? Am 16. August 1958 wurde sie geboren in Michigan und hat halt 68. Geburtstag gefeiert. Und wir hören jetzt auch einen Song.
1: Heute vor 39 Jahren ist der Madonna-Song Who's That Girl aus dem gleichnamigen Film mit ihr in den Hauptrolle auf Platz 1 der amerikanischen Charts geklettert und ist damit der bis dahin 6 Nummer 1 Song von Madonna. Bei den nächsten Golden Globe Awards war er als bester Filmsong nominiert und bei den Grammys als bester Song, der für visuelle Medien geschrieben wurde.

0: Wolfgang Ambros letzten Freitag live am Karmeliterplatz in Graz zu Gast. Wir waren auch dort. Es war richtig cool, finde ich. Was findest du?
1: Es war auch sehr cool für mich.
0: Und Das kannst nicht machen ist auch eins von meinen Lieblingsliedern. Hat er nicht gespielt, ist aber auch nicht so ein Riesenhit. Das kennt man, wenn man die Alben so durchhört. Und ich finde es unglaublich lustig, falls jemand auf den Text gehört hat. Es geht irgendwie darum, dass einer etwas ganz Furchtbares macht anscheinend. Und der andere regt sich drüber auf und man denkt sich, eieiei, was hat der gemacht? Was hat der gemacht? Ist der nackig auf die Straße gegangen oder hat er irgendwas angemalt? Irgendein Haus oder so. Und dann kommt man drauf, nein. Er hat nur beim Heurigen ein Cola bestellt. Das ist für viele Leute ein absolutes No-Go. Und wir kommen jetzt von der österreichischen Kultur zum österreichischen und internationalen Fußball. Herr Enyo, bitte.
1: Heute um 17 Uhr ist Altach gegen Hartberg. Das ist in Altach und beginnt und der Anpfiff ist um 17 Uhr zu hören. Und in Graz beginnt das Spiel Sturm Graz gegen den Aufsteiger Austria Lustenau.
0: Nur kurz, der Grazer Fußball, der wurde ja ein bisschen durchgebeutelt in letzter Zeit. Also jetzt nicht unbedingt Sturm Graz, aber die andere Grazer Mannschaft in der Bundesliga.
1: Und in der, also GRK. Mhm. Und in der zweiten Bundesliga spielt der zweite SK Rapid gegen FAC Wien um 15.30 Uhr und Schwarz-Weiß Bregenz spielt gegen Sturm Graz 2 um 17.30 Uhr und in der Frauenbundesliga spielt LASK um 12.30 Uhr gegen St. Pölten und ja, nachher kommt mehr.
0: Und der GAK hat ja, wie wir alle wissen, vor wenigen Tagen 8:0 gegen Rapid verloren und dann wurde natürlich, das ist ja heutzutage im Fußball sehr oft so, wenn so eine Niederlage ist, was passiert dann meistens? Dann wird der
1: Trainer entlassen.
0: Genau. Und Joachim Standfest ist der neue Interimstrainer vom GRK. Allerdings hat der auch jetzt noch nicht so richtig gut sein können. Das erste Spiel wurde nämlich nicht gewonnen.
1: Ja, das schaue ich ganz kurz.
0: 1:0
1: haben sie gegen Ried verloren.
0: Mhm.
1: Und das Tor fiel in der 45. plus 1. Und zwar Pape Shishoko durch einen Elfmeter.
0: Ja, also wenn wir jetzt optimistisch sind, was wir ja normalerweise sind, dann muss man sagen, 1:0 ist natürlich um einiges besser als 8:0. Aber trotzdem, sie sollten jetzt dringend mal gewinnen, denn man weiß ja aus Erfahrung, die Punkte, die man am Anfang der Saison liegen lässt, die können dann am Ende der Saison wirklich schmerzhaft fehlen.
1: Heute ist auch deutscher Fußball und zwar sind, glaube ich, insgesamt 11 Fußballspiele im DFB-Pokal heute zu sehen.
0: Mhm.
1: Und zwar WN Wiesbaden um 13 Uhr gegen Bayer Leverkusen, Energie Cottbus gegen Augsburg auch um 13 Uhr, FC Erzgebirge Aue gegen Hoffenheim, das ist um 15.30 Uhr. Hemmelingen, heute auch um 15.30 Uhr gegen Hannover 96. Saarbrücken gegen Hertha BSC um 15.30 Uhr. Viktoria Köln um 15.30 Uhr gegen Nürnberg. MSV Duisburg um 15.30 Uhr gegen Elversberg. Lüneburger SK Hansa heute um 15.30 Uhr gegen Werder Bremen. SV Eintracht Trier 05 um 18 Uhr gegen RB Leipzig. Sonnenhof Groß-Asbach heute um 18 Uhr gegen Arminia Bielefeld und um 18 Uhr TSV 8060 München gegen Holstein Kiel.
0: Okay, und jetzt kommen wir kurz von Deutschland zur Premier League in England. Die hat ja jetzt auch angefangen und da gibt es einen Österreicher, der heute ein Debüt feiert.
1: Nämlich gestern ist das Eröffnungsspiel, nämlich Arsenal gegen Coventry City mit 3:0 für Arsenal ausgegangen, Meister gegen Aufsteiger.
0: Also war das keine Überraschung eigentlich, dass ja. Arsenal gewonnen hat.
1: Und heute sind ja auch noch weitere Premier League Spiele, das sind insgesamt 5.
0: Mhm.
1: Heute spielt um 13:30 Uhr Hull City gegen Manchester United, um 16 Uhr Everton gegen Crystal Palace. Auch um 16 Uhr Ipswich Town gegen Sunderland. Und in dem Spiel feiert Glasner sein Debüt bei Nottingham Forest gegen Leeds United auch um 16 Uhr und Brentford um 18.30 Uhr gegen Tottenham.
0: Genau. Oliver Glasner war ja bis vor kurzem bei Crystal Palace Trainer.
1: Mhm.
0: Und jetzt inzwischen bei
1: Nottingham Forest.
0: Wünschst du ihm Glück? Zu wem haltest du bei dem Spiel?
1: Weiß ich nicht.
0: Also da kann man sagen, beides in Ordnung, wenn, egal ja. wer gewinnt. Das ist ja gar nicht so oft so, dass man sich denken kann, ja, ich schaue mir das ganz entspannt an, weil ich freue mich für den oder ich freue mich für den anderen. Kommt nicht so oft vor, oder?
1: Ja.
0: Und musikalisch machen wir jetzt weiter mit einem Song,

Mit dem heutigen Tage, 63 Jahre alt, Tori Amos, geboren am 22. August 1963, hier zu hören mit einem ihrer größten Songs, Cornflake Girl. Und wir bleiben gleich ein bisschen in der Vergangenheit. Am 22. August 1920, also genau heute vor 106 Jahren, ist in Salzburg etwas kulturell-historisches passiert. Auf dem Domplatz ist zum ersten Mal Hugo von Hofmannsthals Stück Jedermann aufgeführt worden, bei der ersten Ausgabe der bis heute weltberühmten Salzburger Festspiele. Und da gibt es mehrere wichtige Figuren in diesem Stück, wie zum Beispiel den Tod oder auch den Jedermann. Und auch die Bullschaft, also quasi der Love Interest von der Hauptfigur Jedermann. Und das ist eine Rolle, die jede Schauspielerin, glaube ich, im deutschsprachigen Raum ganz gerne in ihrem Lebenslauf stehen hat. Da waren schon Leute dabei wie Veronika Ferres oder Christiane Hörbiger oder Senta Berger oder auch die wunderbare Caroline Peters oder Valerie Pachner oder Verena Altenberger. Und derzeit ist es Roxane Durand, die, ich hoffe, das habe ich jetzt richtig ausgesprochen, die Rolle der Bullschaft spielt in den heurigen Salzburger Festspielen beim Jedermann. Und ein Stück aus Jedermann habe ich jetzt nicht dabei, aber ich habe einen Song von Ringsgwandl, wo es auch so ein bisschen darum geht, nämlich um den Jedermann.

0: feiert heute ihren 31. Geburtstag. Dua Lipa, Dance the Night aus dem Barbie-Soundtrack.
1: Heute haben wir gleich zwei Herren zu Geburtstag, die man aus dem internationalen Tennis kennt. Einerseits der Schwede Mats Wilander. Er hat insgesamt 7-mal den Grand Slam gewonnen und ist vor genau 62 Jahren in Växjö geboren. Und auch Horst Skoff aus Klagenfurt hätte heute Geburtstag. Er wäre heute 58 Jahre alt, ist aber leider schon 2008 an einem Herzinfarkt gestorben.
0: Und Ihnen zu Ehren spielen wir jetzt einen Song, den du in letzter Zeit auch sehr gerne hörst, und zwar Martin Solveig. Und der Song heißt
1: Hello.

0: wäre heute 59 Jahre alt. Alice in Chains und auch Mad Season Frontmann Layne Staley hier zu hören mit Man in the Box aus dem ersten Album von Alice in Chains. Er ist allerdings bereits 2002 verstorben. Trotzdem herzlichen Glückwunsch zum Geburtstag. Und wir kommen jetzt hier bei Bube Dame Elvis zu dem in jeder Sendung wichtigen Song, und zwar den Elvis-Song des Tages. Und heute haben wir einen ausgesucht, der damit zu tun hat, dass Elvis Presley genau vor 70 Jahren, also am 22. August 1956, mit den Dreharbeiten zu einem Film angefangen hat. Und dieser Film, der heißt gleich wie der Song, den wir jetzt gleich spielen. Und ich kann jetzt schon verraten, das ist einer der berühmtesten Songs von Elvis. Und zwar ist das
1: Love Me Tender.

0: Ein schöner Song aus dem Jahr 1987, Touch of Grey von The Grateful Dead. Und uns bleibt hier nur noch uns zu verabschieden. Es ist wenige Minuten vor 12 Uhr. Falls das Mittagessen schon auf dem Tisch steht, wünschen wir Mahlzeit und auch noch ein schönes Wochenende.
1: Ja.
0: Ja, was wünschst du?
1: Ich wünsche noch eine schöne Zeit in diesen 2 Wochen, die wir uns jetzt nicht mehr...
0: Die wir uns jetzt nicht mehr...

0: hören?
1: Ja.
0: Die nächste Sendung von Bube, Dame, Elvis.
1: Also die ihr uns nicht mehr hört.
0: Die gibt's genau. Hoffentlich schaltet ihr wieder ein. Und ein paar Minuten, wenige Minuten gibt es noch Zeit und die bekommen jetzt Blink 182. Tschüss, schönes Wochenende.
1: Tschüss.

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0: Herzlich willkommen bei einer neuen Ausgabe von Hell Yeah, endlich gute Nachrichten. Heute praktisch live von der Terrasse vom Club Vakuum. Und ich spreche heute mit zwei Menschen, die was Besonderes geschafft haben, nämlich auf dem Weg sind, einen neuen Kulturort zu schaffen. Hallo, stellt euch doch bitte kurz vor.
1: Ich bin der Raphael und ich bin im Vorstand von WAC Music.
2: Und ich bin der Hubert, auch im Vorstand von WAC Music.
0: Was ist denn WAC Music?
2: Ja, WAC Music ist ein Förderverein für junge Bands, alternative Musikszene in Graz. Hauptsächlich Proberäume, den Club Vakuum. Und zu WAC Music gehören mittlerweile auch ein paar Zweigvereine. Das ist der Verein Griesgram zum Beispiel. Der Club Vakuum ist ein eigener Zweigverein. Es gibt für ländliche Veranstaltungen den Kultur Rustiker Zweigverein. Und als Label haben wir den Zweigverein Rauschgift Rosy Records.
1: Wie lange sind wir jetzt schon in der Location mit dem Club Vakuum? 13 Jahre? 14?
2: Wir sind jetzt da seit 2013.
1: Ja.
2: Und geben uns den Club Vakuum seit 2010.
0: Was geht so ab im Club Vakuum?
2: Jede Menge Konzerte.
1: Ja, wir haben einmal im Monat mittwochs Nerdquiz, wir haben einmal im Monat Mittwoch ein Musikquiz und auch eine Open Jam Night, die einmal monatlich donnerstags stattfindet.
2: Und Open Mic Night.
1: Ja. Und den Weeping Wednesday, ja.
2: Genau.
0: Ja, cool. Und jetzt gibt es ja diese Location hier in der Griesgasse. Und darunter war der Bunker. Was war denn der Bunker?
2: Der Bunker war ein Technoschuppen. Ich glaube, das trifft es am ehesten.
1: Ja.
0: Und wisst ihr etwas darüber, seit wann es den gab oder seit wann der sozusagen verlassen wurde?

0: Ah, den gibt es da oder hat es gegeben seit 2016. Beziehungsweise als Technoschuppen geführt war es schon gleich nach dem Arcadium, also
1: Ja,
0: Anfang,
1: du
0: Mitte der
1: warst zuerst
0: 2000er Jahre.
1: das Loft war's und dann war es das Vault, glaube ich,
0: Genau.
1: aber unter dem gleichen Typen. Also er hat nur den Namen geändert. Und dann ist es der Bunker geworden, ne?
0: Genau, da hat es eine neue Übernahme gegeben. Und seit 2016, glaube ich, hat es einen Bunker gegeben, ja.
1: Ja,
0: Und
1: so
0: jetzt?
1: circa, das kommt hin.
2: Und jetzt hat der Mensch, der den geführt hat, das wollte es nicht mehr weiterführen, oder wie kam das?
0: Der ist in Insolvenz gegangen, also Konkurs gegangen. Und somit ist der Weg freigemacht worden, dass, oder die Möglichkeit, dass wir das vielleicht uns aneignen, übernehmen, fortführen, wie auch immer.
1: Ja, und dann war die Hausverwaltung dem nicht abgeneigt, dass dann mehr oder weniger das ganze Gebäude von einem Mieter geführt wird.
2: Wann hat das dann angefangen? So die ersten Gedanken darüber, hey, wir könnten doch, wenn der Bunker leer ist, da was machen. Wie ging das los?
0: Das gibt schon lang.
1: Die Gedanken gibt es schon sehr lange. Ja. Die sind sicher schon seit 10 Jahren da.
2: Okay.
0: Ja,
2: Das heißt,
0: es
2: es
0: hat
2: war
0: einmal schon
2: eine.
0: eine Situation gegeben, dass er unten auszieht. Das war auch wieder eine finanzielle Geschichte. Aber das hat er dann im letzten Moment noch abwenden können. Und da waren wir eigentlich mit dem damaligen Vermieter auch schon so weit, dass wir gesagt haben, wir können das übernehmen und mieten. Also, wir haben uns zum Beispiel sehr gefreut, dass es so ist.
1: Ja.
0: Seitdem haben wir darauf gewartet, bis es wieder die Gelegenheit ergibt. Und jetzt ist es dann doch schneller gegangen als angenommen.
1: Ja, vor allem war es sehr ohne Vorwarnung, weil eigentlich wollten wir ja, Veranstaltung war geplant über das ganze Gebäude. Die hat dann nicht über das ganze Gebäude stattfinden können, weil irgendwie einen Tag vorher oder so hat es dann geheißen, na, sie dürfen nicht mehr.
2: Und das heißt, wenn ihr diese Idee schon länger habt, was hattet ihr denn dann für Vorstellungen und Wünsche, so wenn man so träumt, was man da mit der Location machen kann?
0: Eigentlich eh genau das, was wir jetzt vorhaben.
2: Was habt ihr jetzt vor?
0: Also hauptsächlich soll es eigentlich eine erweiterte Konzertlocation sein, wo eben Veranstaltungen mit Eintritt im Gegensatz zum Club Vacuum sein werden. Es gibt da mehrere Zugänge, die wir verfolgen und machen werden. Das eine ist, dass wir eben auch selbst was veranstalten. Das andere ist, dass wir es anderen Veranstaltern zur Verfügung stellen, vermieten, wahrscheinlich auch für Clubbings, für Raves, Theatervorstellungen, was auch immer Leute da machen wollen.
1: Ja, und das muss
0: Ob die
1: auch,
0: Situation passt.
1: ja, sicher. Also die Situation muss auch passen. Und dass man Bands Ausweichmöglichkeit gibt in der Größenordnung zum Gegenpart von den Grazer Spielstätten jetzt, wenn du das auf eurem Extra oder sowas hernimmst, was größentechnisch ähnlich ist, sage ich jetzt einmal.
0: Ein bisschen größer sogar, ja.
1: Ja, also ist ein bisschen größer, aber jetzt nicht so viel.
0: So ein bisschen die Lücke füllen zwischen diesen Clubveranstaltern, zwischen 50 und 100 Personen und der nächsten Stufe, wo es dann geht um 300, 400 Personen. Also dazwischen drinnen ist das
2: Zwischen Vakuum
0: angesiedelt.
2: und PPC.
0: Ja, genau. Große PPC zum Beispiel. Genau dazwischen drinnen.
2: Und wie ging das dann konkret weiter? Das heißt, der Vermieter hat gesagt, hey, es wäre doch cool, wenn ihr das auch mietet. Und dann habt ihr was gemacht?
0: Dann haben wir überlegt, wie wir das finanzieren können.
1: Ja.
0: Dann war eben, weil dadurch, dass wir nicht besonders finanzpotent sind oder eigentlich immer am Limit sind, war das halt das Geld eine große Frage für sowas, weil eben der Raum ist zum Sanieren. Jetzt nicht nur von einer Grundsanierung, die ja jeder Vermieter macht oder finanziert zumindest, sondern da geht es ja auch um Eventausstattung. Tontechnik, Licht, ein bisschen größere Bühne,
1: Schankanlagen können
0: Schankanlagen, Bar,
1: überprüft.
0: gehört alles. Aber der Raum ist quasi zwar schon im Eventbetrieb gewesen, aber das ist einfach nicht so nutzbar gewesen. Und das war die Hauptüberlegung. Also gewusst haben wir, dass der Bedarf da ist, weil das haben wir immer wieder gehört von Veranstaltern. Wir waren ja selber immer in der Situation, dass wir gesagt haben, wir würden gerne mal was machen, was anders ist, aber übersteigt die Kapazität vom Vakuum, zum Beispiel. Oder eben, wo andere Veranstaltungsstätten zu groß waren oder zu teuer waren. Das ist ja auch noch ein Punkt, der in Graz tatsächlich ins Tragen kommt. Und wir wollten halt etwas schaffen, wo man sagt, dahinter steckt trotzdem die Vereinsstruktur und Wackmusik, Vakuum. Also jetzt nicht nur einen Raum vermieten, sondern auch gleich die ganze Infrastruktur mit. Also wenn jemand bei uns einen Raum mieten wird, wird da ein ganzes Paket mitbekommen. Mhm. Was sagst du, da ist von der Veranstaltungsbewerbung bis hin zum Catering und was er immer derjenige braucht und möchte, dabei.
1: Ja, Equipment, Tontechnik etc.
0: Ja, genau. Backline. Die Geschichten, die oft in anderen Sälen dann halt, wenn man was mietet, meistens selber mitnehmen muss oder selber organisieren muss. Also die Geschichten möchte man da eigentlich mit abdecken. Also das ist eigentlich dieses Full-Service-Rundum-Paket, das man im Vakuum kriegt, wo man sich als Veranstalter oder als Band eigentlich um nichts mehr kümmern muss, außer dass man spielt, soll auch dort weitergeführt werden. Nur halt ein bisschen mehr wirtschaftlicher organisiert im Rahmen von Eintritt und so weiter. Mhm. Was ja im Vakuum als Risiko eindeutig immer bei uns ist als Veranstalter, wird das dort ein bisschen ganz normal wirtschaftlich organisiert.
1: Mhm. Ja, dass das einfach ein bisschen abgefedert ist, dass man jetzt auch nicht in der Größenordnung komplett drauf sitzen bleibt, ne? Wenn was nicht so funktionieren sollte, wie man es zuerst gedacht hat, was im Vakuum ja grundsätzlich kein Problem ist in der Größenordnung. Ne?
2: Das heißt, wie kann man sich das genau vorstellen? Es gibt dann einen Ticketshop online für Konzerte oder wie habt ihr das geplant?
0: Das wird es online geben, das wird es vor Ort geben. Eigentlich eine ganz normale Konzertlocation. Ja. Nur halt für Veranstalter und für Bands einfach ein bisschen mehr Service noch dabei.
1: Ja, und einfacher zugänglich.
0: Und einfacher zugänglich, ja, genau.

0: Jetzt, es ist ja eine Sendung über gute Nachrichten. Und die gute Nachricht, als wir das als Redaktion gelesen haben, ist natürlich, dass ihr schreibt, ihr wollt ein Haus für die Kultur in Graz schaffen. Wie möchtet ihr damit dann nochmal die Szene bereichern?
1: Ja, das Haus ist so entstanden, dadurch, dass man als ersten Stock ja sowieso besiedeln, den Erdgeschoss jetzt auch noch dazu kommt und dann wirklich da in der Kriegsgasse, das ja eigentlich als Kulturhauptstraße bezeichnet wird seit 2003, glaube ich, Kulturjahr, in dem ja tatsächlich viel Kultur stattfindet, aber meist relativ unoffensichtlich.
2: Ja, das ist richtig.
1: Es gibt eigentlich voll viel Kultur in dieser Gasse, aber wie gesagt, das ist... Und das Kriegsgasse 25 soll halt dann ein präsentes Haus da sein. Mhm. Wir versuchen da einen Vermieter zu gewinnen, dass man die Fassade ein bisschen schöner gestalten kann und so weiter. Dass man eben das auch ein bisschen ein Blickfang von außen ist und dass man wirklich sagt, da im ganzen Haus passiert einiges. Für die Zukunft gibt es dann eventuell noch die Möglichkeit, den Dachboden dann auch zu nutzen für Bandwohnungen, Atelier oder so in der Richtung. Aber das ist Zukunftsmelodie. Dann hätten wir wirklich das ganze Haus quasi von oben bis unten. Aber jetzt haben wir mal Club Vakuum im ersten Stock, der soll also bleiben, wie er ist. Also Club Vakuum wird sich nicht ändern. Es ist jetzt auch nicht definitiv als Erweiterung des Club Vakuums zu sehen, sondern es ist einfach, Club Vakuum betreibt noch eine Veranstaltungsstätte, die halt außerhalb diesen ideellen Bereichs ist, wo es halt im Club Vakuum läuft.
0: Habt ihr schon Namensideen?
1: Verdammt, nein. Aber wir brauchen welche.
0: 10 Jahre geträumt und jetzt ist plötzlich der Traum da.
2: Ja, das war noch nicht so relevant. Da waren viele andere Dinge wichtiger.
0: Okay.
1: Aber ja, wir brauchen dringend einen Namen, ja.
0: Vielleicht kann man ja als besonderen Perk in der Crowdfunding-Kampagne für 5.000 Euro darf man mitreden.
1: Hab ich gesagt.
2: Das haben wir rausgenommen. Das war anfangs tatsächlich drinnen.
0: Zu viel Angst.
2: Ich war dagegen.
0: Okay.
1: Ja, du hast ein bisschen Angst gehabt, dass es ausarten könnte.
2: Ja.
1: Aber ja, also die Vorschläge sind wir jederzeit offen. Wir überlegen auch vielleicht 2 Namen, eins fürs ganze Haus, eins für den Extraraum. Vakuum bleibt auf jeden Fall. Vielleicht dann nur den 2. Raum. Wer weiß das schon? Das wird sie die nächsten Wochen weisen. Wenn irgendjemand sie beim Umbauen den Kopf stoßt und dann sagt, ich habe die Idee.
2: Heureka.
0: Apropos Umbau, wir waren ja gerade schon kurz unten schauen. Also der ehemalige Bunker ist so ein länglicher Raum, alles schwarz verkleidet. Es gab an der Seite eine Bar, immer ein kleiner Tresen ist immer noch da und es ist gerade die Traverse heruntergeholt, die wird gerade gereinigt. Das heißt, ihr habt schon angefangen. Wie waren denn dann die ersten Schritte, als ihr den Bunker betreten habt, die Schlüsselübergabe bekommen und dann, wie ging es dann weiter?
1: Man muss dazu sagen, wir haben noch nicht offiziell einen Schlüssel. Aber wir haben mittlerweile den Mietvertrag vorliegen, also den werden wir die nächsten Tage unterschreiben. Ja, der Start war spannend, weil man ganz am Anfang noch viel nicht gesehen hat, weil der Raum relativ... alle Räumlichkeiten relativ zugemüllt waren, teilweise wirklich bis zur Decke. Das heißt, wir haben uns zumindest ein bisschen durcharbeiten und einmal schauen, wo ist überhaupt der Lüftungsschalter, weil wir den zuerst überhaupt nicht gefunden haben, weil eben nicht zugänglich, weil eben zugemüllt und diverse andere Dinge. Aber entmüllen war mal der erste Schritt.
2: Ja, da waren 2 Tage viel Arbeit dahinter.
1: 3 Tage, ja.
2: 3 Tage. Ja. Das ist alles zum Stützplatz geführt worden. Wie viel Kilo waren es jetzt?
1: Ja, aber in Summe waren es um die 3 Tonnen.
2: Wahnsinn.
1: Müll.
2: Ja, Müll. 3 Tonnen Müll.
1: Ja, das war jetzt das Erste. Und das, was jetzt ist, ist das, dass wir eben ein bisschen mal, also jetzt die Handwerker kommen hoffentlich die nächsten Wochen. Sprich die Sanierung von den Sanitärräumen, Strom, Lüftung. Und jetzt geht es ein bisschen ans Grundreinigen einmal. Eben die Traverse, was man halt gesehen hat, die von der Decke runtergeholt worden ist, die einfach einmal von dem Staub und Schmutz und teilweise, glaube ich, den Nikotin aus den letzten 10, 12 Jahren befreit wird. Mit Molton wird es frisch abgehängt, die Decke. Also das sind so die nächsten Schritte. Und ein bisschen so im Grund reinigen, so ein bisschen teilweise ist Dreck noch zum Runterspachteln und so. Also es ist so, die Geschichten sind so bakterienfrei, würde ich jetzt nicht sagen, aber zumindest einmal den gröbsten Schmutz entfernen.
0: Und das machen Vereinsmitglieder oder wie ist das organisiert?
1: Das machen Vereinsmitglieder.
2: Ja, das machen Vereinsmitglieder.
1: Freiwillige Helfer.
0: Ihr sammelt ja jetzt Geld. Es gab zwei Schritte. 10.000 Euro waren so euer Minimumziel. 20.000 waren das Optimum, wie ihr geschrieben habt. Und jetzt sind wir schon darüber. Was werdet ihr dann anschaffen? Womit werden dann MusikerInnen und Menschen aus der Kulturszene zu tun haben auf dieser Bühne?
1: Ja, einer der größten Brocken ist Technik. Technik und Licht. Und allgemeine Eventausstattung. Bühne gehört noch adaptiert. Es gehört dann generell der Strom verlegt, Eventstrom. Und wir haben zuerst mit 10.000 Euro gesagt, wären wir auch schon froh, wenn wir das kriegen. Dann können wir zumindest mal das Gröbste machen. Technik schauen wir dann noch, wie wir sie irgendwie auf die Reihe bringen. Vielleicht einmal anmieten am Anfang und so weiter. Jetzt sind wir bei fast 30.000 Euro. Das ist super cool, weil das erleichtert uns einiges an Gedanken und an Möglichkeiten, und wir kennen, wie es ausschaut, vielleicht da wirklich mit einfach einen guten Start hinlegen. Also ja. nicht so viel improvisieren, sondern vielleicht einmal wirklich etwas starten, wie es sein soll.
2: Ja, und es war unfassbar schön für uns zu sehen, was für Rückmeldungen da von der Community kommen und wie schnell das im Endeffekt gegangen ist, weil die Kampagne ist online gegangen am Sonntag vor 4 Tagen und die ersten 10.000 Euro waren innerhalb vom ersten Tag da, und damit haben wir überhaupt nicht gerechnet gehabt eigentlich, und die ganzen Rückmeldungen, die da auch gekommen sind und die Kommentare dazu, das hat uns schon etwas Last von den Schultern genommen.
1: Naja, finanziell schaut es eben so aus, dass wir im Grunde noch gar nichts wissen von den Fördergebern her, wie viel wir kriegen, was kriegen wir, es ist alles im Antragsverfahren. Die Stadt Graz hat gerade ihre Regierungskonstituierung und Verhandlungen und was weiß ich. Das heißt, das dauert alles noch ein bisschen. Das heißt, selbst wenn Sie sagen, wir kriegen wir es wahrscheinlich erst irgendwann. Also wir sind finanziell

0: praktisch kein Geld braucht, um dort zu sein. Wie wollt ihr, wenn ihr sagt, ihr schafft einen Raum für die freie Szene, daran teilhaben lassen? Wird es auch Möglichkeiten geben, für Leute, Initiativen mit weniger Geld, euren Raum zu mieten?
1: Das wird es auf jeden Fall geben. Also, wenn man uns kennt, wissen wir eh, dass wir meistens sagen: Hauptsache ein Projekt ist cool und dann machen wir es, unterstützen wir es, beteiligen wir uns. Also, das wird sicher geben. Das Einzige, was sein wird, ist, dass wir halt schon natürlich primär versuchen: Konzerte ist unser Steckenpferd als Verein, da kennen wir uns auch aus.
2: Ja.
1: Wobei ja die elektronische Szene auch schon sehr stark interessiert ist und sagt, sie möchte auch teilhaben und gibt es ganz viele Anfragen in die Richtung. Oder Communities in die Richtung, die einfach sagen, ah, das ist cool, das ist auch Raumförder in Graz. Und wir müssen auch sagen, wir sind da gerade erst am Konzipieren. Das ist gerade mal ein paar Monate alt. Bis vor kurzem haben wir nicht einmal gewusst, ob wir es finanziell da stemmen können. Also das war jetzt mal die erste Sorge. Und inhaltlich und programmtechnisch sind wir jetzt in den nächsten wahrscheinlich 2 Monaten dabei, das alles ein bisschen anzugehen und zu sagen, aber wir sind von unserer Seite aus offen für alles. Theatergruppen haben sich schon gemeldet und gesagt, wir daten gerne und das ist jetzt cool und so. Also es wird ja, das ist ja das, es wird ja ideell gesehen an der Arbeitsweise im Vakuum, das dort übernommen werden. Es wird ja personell teilweise die gleichen Leute sein. Das heißt, von der Ideologie her wird es ja auch so geführt werden. Das heißt, jeder, der was machen will, kann was machen. Und wir versuchen das auch, wenn es wirklich dann um Geld geht oder ums Anmieten geht, das sicher auch in einer Kategorie zu machen, dass das für jeden erschwinglich ist. Also nicht die üblichen Preise, wie sie in Graz sind. Weil wir ja auch nicht gewinnorientiert sind.
0: Was sind dann eure großen Wünsche und Ziele? Nicht nur für den ehemaligen Bunker, noch ohne Namen, aber auch für das ganze Haus. So, was stellt ihr euch vor in der Zukunft?
2: So weit habe ich noch nicht gedacht.
1: Naja, es ist immer der Kris ist besser als der Ruf. Ein Zweigverein von uns beschäftigt sich ja hauptsächlich damit, dass Kris eigentlich ein ziemlich cooles Viertel ist und gut so wie es ist, auch ohne Gentrifizierung. Und ich glaube, dass das ganze Haus auch ein bisschen dazu beiträgt. Es ist vielleicht da dadurch, dass es ein bisschen kultureller angegangen wird von der Organisation her. Geht's, also natürlich wird es Partys geben, Partys gehören auch ein bisschen zur Kultur. Und manche Kultur ist Party und umgekehrt. Aber es soll jetzt nicht ein reines Party-Location werden, das auf keinen Fall. Aber das war, glaube ich, eh klar. Und wir wollen die Kriegskasse ein bisschen beruhigen, indem wir die Party ein bisschen rausnehmen, so wie es in den letzten 10 Jahren ein bisschen war. Aber doch beleben mit Kultur halt. Und das ist so der Plan für das ganze Haus. Dass man einfach sagt, weil in der Kriegsgasse gibt es das Konservatorium, in der Kriegsgasse gibt es das Kulturhaus mit dem Club Vakuum und wie auch immer. Und da gibt es das Harmonika-Museum und dann gibt es das Raumkollektiv und dann gibt es, was weiß ich, die Diagonale hat ihr Büro da. Und naja, Ausstellungsfläche dort vorne. Also es gibt jede Menge Sachen da und wir wollen einfach Teil des sein oder ein großer Teil davon.
2: Ja, und es wird nicht jede Woche 2 Clubbings geben, die bis 6, 7 Uhr in der Früh gehen und die man lautstark hört.
1: Also wir wollen es ein bisschen ausgewogen. Schon, also von der Seite wollen wir es schon ein bisschen ausgewogen programmieren, dass man sagt, es sind nicht nur Clubbings oder nur Konzerte, sondern eben ein bisschen ein Mix aus mehreren Dingen. Naja, danke ist zu sagen an die vielen Freiwilligen, die bis jetzt schon geholfen haben. Danke an die, die helfen werden. Da Foxy, Michaela, ein großes Danke für die Initiierung des Projekts, also des Crowdfunding-Projekts. Der hat das installiert und ins Rollen gebracht.
2: Ja.
1: An die Lorena natürlich, unser drittes Vorstandsmitglied, die heute noch im Urlaub ist. Ja. Unsere Mitarbeiter im Club generell, die einfach dazu beitragen, dass das so funktioniert, wie es funktioniert. Und dann die Crowdfunding-Unterstützer, die.
2: Ja, natürlich an alle, die uns da finanziell unter die Arme greifen.
1: Ohne dem wird es eigentlich wahrscheinlich nicht gehen. Nicht wahrscheinlich, ganz sicher nicht.
0: Und worauf freut ihr euch persönlich am meisten?

0: Das, wenn es funktioniert.
1: Ja, wenn es funktioniert und wenn wir fertig sind.
0: Also auf dem laufenden Betrieb freuen wir uns dann.
2: Okay, dann sage ich vielen Dank für das Gespräch und viel Erfolg mit dem neuen namenlosen Club im Kulturhaus in der Griesgasse.
0: Oh, anonym.

Das war Hell Yeah! Endlich gute Nachrichten. Eure Good News aus dem Freien Radio, Radio Helsinki 92.6. Wir hören uns beim nächsten Mal. Alles Gute und bis bald.

der Wiener Klangkünstler Sabletwis mit einem Song Entity. Christoph Volk begrüßt euch zur 77. Episode der Sendereihe Bis über beide Ohren. Auch in diesem Jahr feiert ja die Kulturinitiative Container 25 dessen Sommerfest mit einem bunten Mix aus Diskurs, Kunst, Lesung und jede Menge Musik. Mit dabei in diesem Jahr sind unter anderem der Nino aus Wien, Gardens, Guild Trip, Bulnacano und Barbie Markovic. Es gibt neben musikalischen Beiträgen und der Lesung von Barbie Markovic zu sehen auch Ausstellungen. Es gibt Vorträge und es gibt Workshops zum Mitmachen.

0: Der Nino aus Wien, österreichischer Liedermacher und Literat, wird am Freitag, dem ersten Tag des Sommerfestes, auftreten. Er prägt die deutschsprachige Musikszene mit seinem ureigenen Sound und seinem Hirschstädtner Sound. Er spielt quer verteilt im deutschsprachigen Raum von der Arena Wien bis hin zur Hamburger Elbphilharmonie. Als der beste junge Liedermacher des Landes und der Bob Dylan vom Praterstern wurde er durch die Wochenzeitung Falter betitelt. Nino und seine Musik sind so ein Teil Wiener Identität geworden. Am Container 25 Sommerfest tritt der Nino aus Wien solo auf. Hier zu hören der Song Die Sucht ist ein Hund.
1: Ich erzähle euch von vier Menschen aus verschiedenen Altersklassen. Vom Hansi, von der Liz, vom Jimmy und von der Oma, von der Josie. Alle vier haben ihre ganz eigenen Genüsse. Aber die Sucht ist ein Hund.

bevor der Nino aus Wien um 21 Uhr am Freitag des Sommerfestes im Container 25 die Bühne betritt, werden Underlined Brass das Fest eröffnen. Underlined Brass live laut und unvergesslich. Sie bringen mit ihrem einzigartigen Sound Brassmusik und Pop-Einflüsse auf die Bühne. Die Band vereint talentierte Musiker und schafft mitreißende Melodien, die zum Tanzen einladen. Den Abschluss des ersten Abends des Container 25 Sommerfestes bekommen wir ein feines, lautes Brett um die Ohren geknallt, wenn Bull Nakano, eine Wiener Band mit bekannten Gesichtern, unter anderem von Strafplanet, Curb, Hauner oder Franz Strohsuck, ihren kompromisslosen Hardcore präsentieren. Bull Nakano haben seit ihrem Debüt 2025 einen Nerv getroffen. Wie sonst lässt sich erklären, dass sie neben den gängigen Punkbühnen auch Events wie das Silvuiti oder den Rundgang der Akademie der Bildenden Künste in Wien bespielen und da wie dort mit einer charmanten Selbstverständlichkeit alles niederreißen. Benannt nach der japanischen Wrestlerin hat sich die hochkarätig besetzte Band zusammengefunden, um einen Sound zwischen aggressiven Riffs, grooviger Rhythmuspartie und mitreißend emotionalen Vocals auszuloten. Das treibt sowohl alteingesessene Hardcore-TraditionalistInnen als auch Nicht-Genre-Fans auf den Dancefloor wie Kühe auf die Alm und macht vor allem ihre Live-Shows zu einem ekstatischen Erlebnis. Ab hier gibt es kein Zurück. Denn wie es schon in dem Soundbite am Anfang ihres Demo-Tapes heißt, Bull Nakano means business. Hier nun die Songs You Lose und danach All That Is Me.

Ihr hört die Sendung bis über beide Ohren der Kulturinitiative Container 25 und in dieser Sendung geht es viel um das heurige Sommerfest am 21. und 22. August im Container 25. Am Freitag geht es los. Um 14 Uhr Christina Klar ladet ein zu einem Feldenkrais-Workshop. Danach werden das DJ-Duo Grand Funk Disorient Express am Nachmittag richtig fein den Swimmingpool zum Kochen bringen. Danach gibt es nachmittags ein Poolkonzert gleich anschließend und Achtung alle MusikerInnen, die jetzt zuhören, für diesen Act gibt es noch bis zum 29. Juli die Möglichkeit, sich für diesen Auftritt zu bewerben. Gesucht wird ein musikalischer Slot, der passend im Freien nebst dem Swimmingpool und gechillter Atmosphäre das Publikum verzaubern möchte. Schreibt eure kurze Vorstellung an info@container25.at. Mit ein bisschen Glück seid ihr dann Teil des Container 25 Sommerfestes am 22. August. Um ca. 18 Uhr gibt es dann eine Präsentation der Broschüre Versäumte Erinnerung, rechtsextremer Bombenterror 1993 bis 1996 in Österreich. Die Initiative Antifaschistisches Gedenken arbeitet kritisch zu österreichischer Erinnerungspolitik und setzt sich mit der fehlenden Erinnerung an den rechtsextremen Bombenterror der 90er Jahre in Österreich auseinander und fragt, warum dieses Thema gesellschaftlich quasi nicht verhandelt wird. Unter der Leitfrage, wie kann und soll eine antifaschistische und solidarische Gedenkpraxis aussehen, hat die IAG in den letzten 2 Jahren mit Betroffenen des Terrors, Minderheiten, Angehörigen, WissenschaftlerInnen und AktivistInnen gesprochen und diskutiert. Ein erstes Ergebnis dieser Arbeit wird nun in der von der Ihnen herausgegebenen Broschüre Versäumte Erinnerung rechtsextremer Bombenterror 1993 bis 1996 in Österreich präsentiert. Um 19 Uhr freuen wir uns auf eine Lesung von und mit Barbie Markovic. Geboren 1980 in Belgrad, studierte Germanistik, lebt seit 2006 in Wien, 2011/12 als Stadtschreiberin in Graz. 2009 machte Markovic mit dem Thomas Bernhard Remix-Roman Ausgehen Furore. 2016 erschien der Roman Superheldinnen, für den sie den Literaturpreis Alpha, den Förderpreis des Adelbert von Camisso-Preises sowie 1919 den Prisnitz-Preis erhielt. 2017 las Barbie Markovic beim Bachmann-Preis. 2018 wurde Superheldinnen im Volkstheater Wien aufgeführt. Zahlreiche Kurzgeschichten, Theaterstücke und Hörspiele folgten. 2023 erhielt Barbie Markovic den Kunstpreis Berlin für Literatur. 2024 wurde sie mit dem Preis der Leipziger Buchmesse in der Kategorie Belletristik sowie mit dem Karl-Amery-Literaturpreis ausgezeichnet. Zuletzt erschienen Die verschissene Zeit, Mini-Horror, Pixi-Buch und 2025 Stehlen, Schimpfen, Spielen. Moderation der Lesung von Verena Walzel.

The Gardens mit dem Song Talk. The Gardens ist eine österreichische Indie-Band, deren Musik sich durch direktes Songwriting, zurückhaltende Arrangements und emotionale Klarheit auszeichnet. Das Quartett bestehend aus Luca Selin Müller, Peter Benedikt Mattis, Patrick Stieger und Laura Keimlinger verbindet raue Gitarrenklänge, sanfte Synthesizer und melodische Klarheit zu Songs, die Intimität und Kraft miteinander in Einklang bringen. Ihr Debütalbum Flaws behandelt Themen wie psychische Gesundheit, das frühe Erwachsenenalter und Liebeskummer mit Ehrlichkeit und Zurückhaltung. Hinter den scheinbar einfachen Strukturen verbirgt sich eine sorgfältige Liebe zum Detail und zur Dynamik, wodurch Verletzlichkeit und Spannung ohne Übertreibung nebeneinander bestehen können. Das Songwriting von Gardens setzt auf Klarheit statt auf Schnörkel und lässt Atmosphäre und die Direktheit der Texte das emotionale Gewicht tragen. The Gardens werden am Container 25 Sommerfest am 22. August auftreten. Hier zu hören nun der Song Waves.

Ebenso mit dabei am Sommerfest am 21. und 22. August im Container 25 sind Guild Trip. Guild Trip beginnt 2025 als Studioprojekt in Graz. Während im Hintergrund eifrig in Tasten gehauen und an Reglern geschraubt wird, bietet Guild Trip in voller Live-Besetzung einen Vorgeschmack auf das, was am eklektischen Erstlingswerk in absehbarer Zukunft erscheinen wird. Guild Trip bedient sich hier frei an einer Melange aus verschiedensten Genres und Klängen, dreht alles durch den Fleischwolf des Dilettantismus und präsentiert ein eigenständiges und tanzbares Soundgebilde, das sich irgendwo im Spannungsfeld zwischen Slacker Pop und Synthwave wiederfindet. Auch mit dabei Heimwerker. Heimwerker sind eine postapokalyptische Provinz-Punk-Band seit 2021 und stammen aus einem bösen Paralleluniversum jenseits aller Schöpfungen. Ihr erstes Album erschien 2025 unter dem Titel In Danger of Collapse. Die Gruppe hat ihren Sitz in Fischl bei Klagenfurt-Sellowitz und lässt sich in Heimwerker und Geheimwerker unterteilen. Die Mitglieder sind Flop, Kamikaze, Red Light Alley und Aki Streeter.

Der Track May You des in Wien lebenden Klangkünstlers Moritz Nahold. Dieser nimmt unter dem Namen Sublette Viz Musik auf und tritt unter diesem Namen auch auf. Seine Arbeit, die sich irgendwo zwischen Abstraktion und Vertrautheit bewegt, vereint eine Vielzahl musikalischer Einflüsse zu einem stimmigen und zugleich weitreichenden Klang, der von Intimität und Intensität geprägt ist und von der Sehnsucht nach glückseligen Begegnungen angetrieben wird. Wir freuen uns auf Sublette Viz am Container 25 Sommerfest am 21. und 22. August und hören nun den Song Core featuring Tony Renaissance.

das Container 25 Sommerfest 2026 mit der Nino aus Wien, Garden Skill Trip, Ulner Kano, Barbie Markovic, Underlined Brass, Heimwerker, Sublettwist, Grand Funk, Disorient, Express und vielen, vielen mehr. Neben dem Programm des Sommerfestes gibt es auch zu sehen die bereits laufende Ausstellung von Fritz Martins, eine Werkschau 1949 bis 2001. Der österreichische Künstler Fritz Martins war eine zentrale Figur des Wiener Realismus und gehörte neben Alfred Rüdlitschka, Rudolf Schönwald und Georg Eisler zur Gruppe der engagiert gesellschaftskritischen Realisten. Auch zu sehen eine Wanderausstellung namens Archiv gegen Ohnmacht. 12 Holztafeln mit illustrierten Porträts von AktivistInnen, kritischen PädagogInnen und KünstlerInnen, welche in den Interviews, welche mittels eines QR-Codes aufrufbar sind, über Ohnmachtsgefühle in der eigenen Praxis und über die Kämpfe als AntifaschistInnen, KlimaaktivistInnen und kurdische AktivistInnen sowie FeministInnen und vieles mehr sprechen. Darunter sind unter anderem Milo Rau, Seida Kurt und Andreas Peham. Konzept und Interviewführung Markus Gönitzer, Robin Klengel und Miriam Schmidt. Zeichnungen von Ivana Bugarinovic. Ein Projekt des Forum Stadtpark Graz 2024-25. Zu sehen am Container 25 Sommerfest. Alle Infos zum Container 25 Sommerfest bekommt ihr auf www.container25.at. Kartenvorverkauf gibt es bereits über kärnten.live. Und ich verabschiede mich hier an dieser Stelle mit zwei Songs von S.G. Goodman und einem Song namens West Coast von Lana Del Rey. Habt es gut und hoffentlich sehen wir uns am Sommerfest am 21. und 22. August in St. Michael-Hattendorf bei Wolfsberg.

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0: 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Aus dem Jahr 1941 war der Sonny Boy Williamson auf Bluebird Records mit Jiving the Blues. Heute bei uns in the Rocking 50s auch relativ viel Roots, Blues, Rhythm and Blues. 30er, 40er, 50er Jahre, Honky Tonk, Hillbilly, Western Swing aus die 30er Jahre. Aber natürlich auch viel Rockabilly dabei. Auf Sun Records 1957 fangen wir an mit Warren Schmidt. Mit I've Got Love If You Want It. 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

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Das war Ron Schmidt mit I've Got Love If You Want It. 1957, Sun Records. Okay, aus den Bear Family CD Box. The Memphis Blues Box. Haben wir jetzt hier Memphis Mini mit Who Do You Lady. Eine Song mit einer fantastischen Tonqualität. Aus 1936, Memphis Mini und Who Do Lady.

Roll on, Greyhound, roll on, das war Amos Milburn, het is Aladdin Chicken Checkers. Auf das Aladdin-Label, die erste originale Version, auf Aladdin Records. Okay, weiter geht's. Rock'n'Roll, Rhythm and Blues, haben wir jetzt hier. Van de Oostküste, Philadelphia, Charlie Gracie, met zijn song über Frankie and Johnny.

0: Swing your gal round and round, Ushido, das war Charlie Gracie mit Frankie and Johnny, damals in die 50er Jahre überhaupt nie veröffentlicht. Und vor mehr wie 35 Jahren habe ich auch einmal ein Interview aufgezeichnet mit Charlie Gracie, damals noch in die Niederlande, wo ich damals vor 35 Jahren auch eine Rocking 50s Sendung jede Woche habe gestaltet auf zwei verschiedene Rundfunken. Okay, weiter geht's mit Canadian Rock'n'Roll, Rockabilly aus die 50er Jahre. The Stolz Brothers haben wir jetzt hier mit The Rock'n'Roll Riot.
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Yeah, Rockin' Your Blues Away. De Stolz Brothers waren das aus Kanada met The Rock'n'Roll Riot. Een rariteit aus die funziger jaren. En van die funziger gehen we jetzt zurück in die 30er jaren met The Sons of the Pioneers. Sie haben damals bis in die 50er Jahre extrem viel gute Western Swing und Western Songs eingespielt. Und die nächste Track ist eine Live Radio Transcription. Es ist mir nicht genau bekannt, aus welcher Zeit Ära diese Live Recording kommt, aber ich glaube doch eher 30er Jahren. Das war damals ihre große goldene Blütezeit. The Sons of the Pioneers, shall we also hear, met the Cowboy Jubilee.

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Das waren Ernie Benedict and the Strange Riders. Aus einer Zeit, dass es noch keine Rock'n'Roll Music gab in Amerika. Und ich rede jetzt über den End 40er, Anfang 50er Jahre Zeit. In dieser Zeit, Anfang 50er Jahre, circa 1953, Anfang 54, wurde Hillbilly Musik immer sneller gespielt. Und ab 54, 55 ist damals auf diese Weise Rockabilly Musik entstanden. Auch natürlich aus Hillbilly. Aus Texas haben wir jetzt hier Bill Mack mit Play My Boogie Now.

0: das war Bill Mack mit Play My Boogie Now auf Imperial Records aus dem Jahre 1954. Genau vor der Zeit von der großen Rockabilly-Explosion in Amerika. Der großen Rockabilly-Revolution ab 1956. Okay, weiter geht's mit Pete Peters oder in Deutsch Peter Peters. Er war eine Banjo-Player. Und auch in seinen Rockabilly-Einspielungen hat er hauptsächlich Banjo gespielt. Und wir spielen jetzt von Pete Peters en de Rhythm Masters auf Dixie Records. Rockin' in my sweet baby arms.
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Yeah, das war Pete Peters and the Rhythm Masters mit Rockin' in My Sweet Baby Arms. Ein Original von Lester Flatt und Earl Scruggs mit the Foggy Mountain Boys. In erster Linie natürlich ein Bluegrass Original. Okay, weiter geht's mit Chuck Berry and You Can't Catch Me. Rockin' around, rockin'.

Keep your motor hot, das war Chuck Berry mit You Can't Catch Me auf Chess Record Chicago 1955. Okay, unter dem Motto The Roots of Rock'n'Roll gehen wir jetzt zurück Richtung 1935. Ein Blues-Track haben wir jetzt hier. 1935, Sleepy John Estes and Stop That Thing.

Yeah, das war Sleepy John Astor mit Stop That Thing. Unglaublich, tatsächlich, diese Platte datiert aus 1935. Okay, weiter geht's, Richtung Texas. Ein kleines Motel an einer lokale Freeway. Das war Motel 88 van Jack Rhodes. En in de keuken van dieses motel had Jack Rhodes damals viele lokale teenagers eingespeeld in zijn kleine professorische toonstudio. Komplett irgendwo hinten in zijn keuken van Motel 88. Irgendwo in the middle of nowhere, auf der Prairie in Texas, und spielen wir jetzt aus Motel 88, Elroy Ditchell and the Rhythm Bandits mit Rockin' Bones.

Roll on, bop on, das war The Rag'n'Bones von Elroy Dietschel and the Rhythm Bandits. Eingespielt in 1957 in Motel 88 in Mineola in Texas. Okay. We gaan nog eenmaal terug in die dreitjeke jaren met Memphis Mini. We hebben heute bereits Memphis Mini gespeeld met Hoodoo Lady. Und August 1936 ist der nächste Track von Memphis Mini mit dem Black Cat Blues.

Yeah, Dutch music. Carolina and the Rhythm Rockets mit Looking Up auf Rhythm Bomb Records. Von Rockabilly geht's weiter Richtung Hillbilly, texanische Hillbilly Music aus die 50er Jahre auf Sarge Records von dem Producer Charlie Fitch. Luling, Texas, in the 50s, all a band now we are here with Looking for Money.

Yeah, Texas, Honky Tonk, Hillbilly Music, war das. Van Aller Band, Looking for Money, auf Sarge Records. Und van de texanische Hillbilly Bob Music aus die 50er Jahre gehen wir jetzt Richtung Berlin, de Berliner Rockabilly Szene in die 90er Jahre. Met The Roosters, Bob with The Roosters, met Good Time at the Hop.

0: Yeah, Only Wanna Rock, das war Matchbox mit Whiffle Schmidt in Only Wanna Rock auf Rockhouse Records. Alright, wir rocken Bob Stumpfstrohle gemütlich weiter. 1959, Brenda Lee, oh jetzt hier. 1959, Brenda Lee, let's Jim the Broomstick.
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Fantastic! Rockabilly Music from the 50s. Das war Don Wade mit Oh Love. Damals had er deze single veröffentlicht auf zijn eigen kleines lokales plattenlabel San Records. Een klein lokaal label in de gegend van Nashville. Okay. Nächste Woche eine neue Rocking 50s Sendung mit Blues, Rhythm and Blues, Hillbilly, Western Swing, Rockabilly, Rock'n'Roll. Aus die 50er Jahre. Gerne bis nächste Woche, dann keep on rocking.

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